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1: Die Spannungen zwischen Deutschland und Russland verschärfen sich weiter, nachdem vor wenigen Wochen eine Sprengstoffdrohne am Flughafen Leipzig entdeckt wurde. Macht Berlin jetzt den Kreml für den Vorfall verantwortlich. Heute befassen sich auch NATO und die EU mit der Attacke. Russland kündigt Gegenmaßnahmen an. Gestern explodierte auch an einem deutschen Umspannwerk in Brandenburg ein Sprengsatz. Wer dafür verantwortlich ist, ist noch nicht klar. In Tirol und Niederösterreich hat es in der Nacht auf heute zwei leichte Erdbeben gegeben. Wie der österreichische Erdbebendienst Geosphere Austria meldet, hatte das Beben östlich von Innsbruck eine Stärke von 2,6. Es hat sich gegen 2 Uhr in der Früh ereignet und war zwischen Innsbruck und Wattens deutlich zu spüren. Die Bevölkerung berichtet von einem Grollen des Untergrunds und klirrenden Gläsern. Schäden an Gebäuden gibt es aber keine. Österreichs Tennis Nummer 1 Anastasia Potapova hat ihren Auftakt bei den US Open gemeistert. Sie setzt sich in der Nacht auf heute gegen die Lettin Daria Semenistaja mit 6:2 und 6:2 durch. In der nächsten Runde trifft die 25-jährige Österreicherin auf die Französin Leolie Chanchon. Der österreichische Teamverteidiger David Affengruber wechselt in die englische Premier League. Der 25-Jährige unterschreibt einen Vertrag beim FC Fulham. Laut Medienberichten soll die Ablösesumme bei rund 12 Millionen Euro liegen. Affengruber sagt, es sei der nächste große Schritt für ihn und er sei sehr glücklich, in London zu sein.
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3: Schönen guten Morgen heute am Mittwoch und heute gibt es eine Kopie von gestern zwischen Vorarlberg und Salzburg und auch zwischen Oberösterreich und dem Burgenland gibt es heute mehr Chancen auf Sonnenschein. Da wird es heute auch nicht ganz so windig wie gestern. 29 Grad gehen sich maximal aus, nur einige Wolken hängen sich noch im Süden fest, in Kärnten, der südlichen Steiermark und auch im Südburgenland. Da kann es auch immer wieder kurz rausregnen.
4: Schönen guten Morgen in den frühen Mittwoch. Das ist der Blick auf Österreich Straßen. Der verläuft aktuell wirklich fein. Es gibt keine Verzögerungen. Gute und vor allem sichere Fahrt.
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6: Wir teilen die Woche mit zwei absoluten Muntermachern. Schönen guten Morgen. Bass Hunter gibt's gleich zum Aufstehen für dich mit Boten Anna. Und den Anfang macht Ricky Martin.
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1: Und damit einen wunderschönen guten Morgen und willkommen im Wake Up Express. Wir wecken dich auf und versüßen dir deinen Start in den Mittwoch mit all deinen Lieblingshits. Pünktlich zum Aufstehen gibt's jetzt eine Portion Sweat für alle, die gleich in aller Früh schon im Fitti sind. Schönen guten Morgen, hier kommt Melanie C.
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0: Ice MC zum Aufstehen hier bei uns auf Krone Hit Eurodance Express. Nina Schachinger hier. Das ist der Wake Up Express. Wir versorgen dich mit den perfekten Beats für den Start in den Tag. Lass dir dein erstes Kaffee-Tee gut schmecken. Um alles andere kümmern uns wir. Ab geht's hinein in den Mittwoch mit einer absoluten Hymne für alle Millennials.
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So klingt dein Mittwochmorgen hier bei uns auf KRONE HIT Eurodance Express. Und um Punkt 7 gibt's Wetter, Nachrichten und Verkehr, sodass du up to date bist und entspannt in den Mittwoch starten kannst. Gehen wir's an mit dem Song, der MK Finally seinen großen Durchbruch verschafft hat. Gemeinsam mit Crystal hat's jetzt endlich funktioniert. Das ist die

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1: In Deutschland hat es gestern einen Anschlag auf ein Umspannwerk in Brandenburg gegeben. Mehrere Leitungen des Kraftwerks wurden beschädigt, die Leistung musste reduziert werden. Offenbar wurden selbstgebaute Sprengvorrichtungen eingesetzt. Die Polizei ermittelt jetzt, Stromausfälle gab es dank Photovoltaik und Windkraft keine. Es ist der nächste Vorfall mit Sprengsätzen, nachdem ja vor wenigen Wochen am Flughafen Leipzig Sprengstoffdrohnen entdeckt wurden. Hinter diesem Vorfall soll Russland stecken. Die deutsche Regierung kündigt deswegen neue Sanktionen gegen die Russen an. In Tirol und Niederösterreich hat es in der Nacht auf heute zwei leichte Erdbeben gegeben. Wie der österreichische Erdbebendienst Geosphere Austria meldet, hatte das Beben östlich von Innsbruck eine Stärke von 2,6. Es hat sich gegen 3:30 in der Früh ereignet und wurde vor allem zwischen Innsbruck und Wattens deutlich verspürt. Die Bevölkerung berichtet von einem Grollen des Untergrunds und klirrenden Gläsern. Schäden an Gebäuden gibt es keine. Schäden gibt es auch nicht in Niederösterreich. Dort gab es ein Beben in der Nähe von Ebreichsdorf. Das Beben um 2.18 Uhr in der Früh hatte eine Stärke von 2,5. Zwei Astronautinnen haben gestern fast 7 Stunden lang an der Außenseite der Internationalen Raumstation gearbeitet. Die beiden Astronautinnen, eine aus den USA, eine aus Frankreich, haben unter anderem nach Mikroorganismen gesucht und eine hochauflösende Kamera ausgetauscht. Während des Einsatzes hatte die Französin zeitweise Probleme, ihren linken Arm zu bewegen. Nach Angaben der NASA hat sich vermutlich ein Kabel der Handschuhheizung verfangen. Während die Herren der Wiener Austria in der Krise stecken, schaffen die Damen gestern Historisches. Die Fußballerinnen der Austria stehen zum ersten Mal in der Champions League. Der österreichische Doublesieger setzt sich gegen Braunbergen durch. Das Hinspiel ist noch mit 1:2 verloren gegangen. Gestern gewinnen die Veilchen mit 4:0 in der Wiener Generali Arena. Die kosovarische Nationalspielerin Modesta Uca erzielt dabei 3 Tore. Die Austria darf sich jetzt in der Ligaphase mit etlichen kontinentalen Größen messen. Am Freitag erfolgt die Auslosung zur Champions League.
2: Schönen guten Morgen heute am Mittwoch und heute nochmal Sommermodus. Nix mit Herbst. 29 Grad gibt's, viel Sonnenschein, außer im Süden Österreichs. Da kann es am Nachmittag immer wieder nass werden in Kärnten, der Steiermark und auch im Südburgenland.
3: Schönen guten Morgen zu euch ins Auto, das ist der Blick auf Österreich Straßen und in Oberösterreich dauert es länger auf der B127, nämlich eine knappe halbe Stunde. Fahrtrichtung Linz zwischen Ottensheim und der Baustelle bei Puchenau, also da auf jeden Fall mehr Zeit im Planen. Und Good News gibt's von der A7 Richtung Westautobahn, die Unfallstelle bei Gallneukirchen ist geräumt, der Rückstau löst sich auf.
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5: Und da geht's auch schon hinein in die Wochenmitte. Und zum Munterwerden servieren wir dir jetzt 2 absolute Banger. Jan Wayne mit Only You gibt's gleich nach K2 featuring John und Turn the Lights Off. Schönen guten Morgen.
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0: So chillig starten wir hinein in den Mittwoch. Schönen guten Morgen und willkommen im Wake Up Express. Die Hälfte der Woche ist geschafft. Genauso flott soll es weitergehen und deshalb kümmern uns wir um die perfekten Beats für deinen Start in den Tag. Lass dir dein Frühstück gut schmecken. Nice, dass wir gemeinsam aufstehen. Hier kommt die Fun Factory.
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0: Groove Coverage am Mittwoch in der Früh hier bei uns auf Krone Hit Eurodance Express und am 1. 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

0: Liebe Grüße zu dir ins Auto, falls du gerade schon am Weg in die Arbeit bist. Was sich auf den Straßen so tut, wie das Wetter heute wird und was sonst noch wichtig ist am heutigen Mittwoch, das verraten dir meine lieben Kolleginnen und Kollegen aus der News-Redaktion um Punkt 8. Und bis dahin gibt's natürlich noch ganz, ganz viel Musik.
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1: Die deutsche Bundesregierung macht Russland für den versuchten Drohnenanschlag auf Leipzig verantwortlich. Deswegen soll es von Deutschland neue Strafmaßnahmen gegen Russland geben. Auch die EU und die NATO wollen sich mit dem Fall näher auseinandersetzen. Vor wenigen Wochen sind ja mehrere mit Sprengstoff beladene Drohnen am Flughafen Leipzig entdeckt worden. Mit viel Glück gibt es keine Verletzten. Gestern gab es ja dann einen weiteren Vorfall mit Sprengstoff, und zwar an einem deutschen Kraftwerk in Brandenburg. Es gibt Schäden an dem Kraftwerk. Dank Photovoltaik und Windkraft gibt es aber keine größeren Stromausfälle. Wer für diesen Sprengstofffall verantwortlich ist, ist noch nicht klar. Der Ex-Chef der Möbelkette Kika Leiner sitzt in Haft. Gegen ihn gibt es einen Betrugsverdacht. Er soll die Notlage der Hochwasseropfer von 2024 ausgenutzt haben, sagt die Wirtschafts- und Korruptionsstaatsanwaltschaft. Hochwasseropfern wurde ein 20-prozentiger Rabatt auf Möbel versprochen. Obwohl klar war, dass eine Lieferung wegen der Probleme gar nicht mehr möglich ist, wurden Anzahlungen für Möbel entgegengenommen. Betroffen sind mindestens 4.700 Kundinnen und Kunden. Netflix kündigt eine Doku über das spektakuläre Täuschungsmanöver von Donald Trump an. Der US-Präsident hat sich ja nach dem NATO-Gipfel in der Türkei in einem Catering-Wagen versteckt und ist statt mit der Air Force One in einem kleineren Militärflugzeug nach Großbritannien geflogen. Die Doku soll am 4. September auf Netflix erscheinen. Der LASK bleibt in der Bundesliga weiter ungeschlagen. Die Linzer gewinnen gestern Abend in Überzahl beim WRC mit 3:1. Trotz der frühen roten Karte für den Wolfsberger Raphael Beonek gehen die Kärntner früh in Führung. In der zweiten Halbzeit dreht der LASK die Partie aber. Dadurch sind die Linzer jetzt vorerst zumindest einmal bis heute Abend in Führung in der Bundesliga. Heute Abend trifft der Rapid Wien auf Red Bull Salzburg.
2: Schönen guten Morgen heute am Mittwoch und schön wird's heute, so wie man sich so einen richtig netten Sommertag vorstellt. Nicht ganz zu heiß, 29 Grad gibt's maximal, viel Sonnenschein. Nur in Teilen von Kärnten, der Steiermark und im Südburgenland, da kommt am Nachmittag immer wieder nass runter.
3: Hallo zu euch ins Auto, das ist der Blick auf Österreichs Straßen und in Oberösterreich dauert es aktuell am längsten auf der B127. Das ist die Rohrbacher Straße, Fahrt Richtung Linz zwischen Ottensheim und der Baustelle bei Puchenau. Auf jeden Fall 20 Minuten mehr Zeit einplanen, aber ansonsten läuft's gut auf Österreichs Straßen. Sichere Fahrt!
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5: Um kurz nach 8 und der hat's wie immer in sich. Felicia mit My System spielen wir dir gleich nach Scooter und How Much is the Fish? Schönen guten Morgen.

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0: Genau das ist die Energy, die wir an einem Mittwoch in der Früh brauchen.
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0: Du bist mittendrin im Wake Up Express, also bitte alle anschnallen. Es geht direkt weiter hinein in den Mittwoch mit Chili und Tick, Tick, Tack. Schönen guten Morgen.

0: Unique 2 mit Do What You Please. Am Mittwoch in der Früh. Hier bei uns auf Krone Hit Eurodance Express. Schön, dass du da bist. Wir starten mit Vollgas hinein in den Mittwoch und teilen die Woche mit all deinen Lieblingshits. So vergeht nämlich der Arbeitstag wie im Flug. Schönen guten Morgen, hier kommen Milky.
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0: Die 2000er waren ja für uns Millennials eine super, super prägende Zeit und genau deshalb haben wir 00 Nina, die 2000er Challenge, ins Leben gerufen.
1: 00 Nina, die 2000er Challenge.
0: Diesmal ging's ums Songs erraten und ich sag's dir, wie es ist, es war teilweise sehr, ja, imposant. Hör am besten selbst rein. Ich bin gespannt, ob du es erraten hättest.
2: Ketchup Dance, Ketchup Song.
0: Ja, Ketchup Song, Last Ketchup. Sehr gut, gut gemacht. Zeit für Geschenke. Einmal die Goodie Bags für euch. Und hier sind noch eure ultimativen 00 Nina Buttons. Ihr seid absolute 2000er Experten, obwohl ihr so jung seid. Ja, die Boys und Girls haben das wirklich sehr, sehr gut gemeistert. Wenn du jetzt sagst, easy, dann komm super gern vorbei, wenn wir das nächste Mal unterwegs sind. Alle Infos dazu gibt's immer in unserer Insta-Story, also am besten gleich einmal reinfolgen.

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1: Unser Nachbarland Deutschland kommt aktuell nicht zur Ruhe. Nachdem es gestern eine Explosion bei einem Kraftwerk in Brandenburg gibt, dürfte es heute in der Nacht erneut einen Anschlag auf ein Kraftwerk in der Nähe von Köln gegeben haben. Außerdem läuft am Hauptbahnhof Augsburg seit den frühen Morgenstunden ein Großeinsatz wegen einer Explosion. Die Explosion passiert um etwa 5 Uhr in der Früh in einem Durchgang. Deutsche Medien schreiben von mehreren Leichtverletzten durch ein Knalltrauma. Mehrere Fensterscheiben sollen geborsten sein. Sprengstoffexpertinnen und Experten der Polizei sind vor Ort. Wegen des Einsatzes ist der Bereich vor dem Bahnhof Augsburg gesperrt. Im öffentlichen Verkehr gibt es stärkere Beeinträchtigungen. Wer für die Sprengsätze bei den Kraftwerken in Brandenburg und Köln verantwortlich ist, ist noch nicht klar. Dafür dürfte bereits feststehen, wer für den versuchten Anschlag auf den Flughafen Leipzig vor wenigen Wochen verantwortlich ist, nämlich Russland. Die Spur führt zum russischen Geheimdienst, sagt die deutsche Regierung gestern. Die Russen verstärken ja zuletzt ihren hybriden Krieg gegen Europa. Deswegen will die NATO heute auch eine Sitzung darüber abhalten. Zwei Astronautinnen haben gestern fast 7 Stunden lang an der Außenseite der Internationalen Raumstation gearbeitet. Die beiden Astronautinnen, eine aus den USA, eine aus Frankreich, haben unter anderem nach Mikroorganismen gesucht und eine hochauflösende Kamera ausgetauscht. Während des Einsatzes hatte die Französin zeitweise Probleme, ihren linken Arm zu bewegen. Nach Angaben der NASA hat sich vermutlich ein Kabel der Handschuhheizung verfangen. Während die Herren der Wiener Austria in der Krise stecken, schaffen die Damen gestern Historisches. Die Fußballerinnen der Austria stehen zum ersten Mal in der Champions League. Der österreichische Doublesieger setzt sich gegen Braunbergen durch. Das Hinspiel ist noch mit 1:2 verloren gegangen. Gestern gewinnen die Veilchen mit 4:0 in der Wiener Generali Arena. Die kosovarische Nationalspielerin Modesta Uca erzielt dabei 3 Tore. Die Austria darf sich jetzt in der Ligaphase mit etlichen kontinentalen Größen messen. Am Freitag erfolgt die Auslosung zur Champions League.
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4: Schönen guten Morgen, heute am Mittwoch und die Sonne geht auf und es wird eigentlich ein richtig schöner Tag, nur im Süden Österreichs. Da hängen sich noch ein paar Regenwolken fest, am Nachmittag vor allem in Teilen von Kärnten, der Steiermark und im Südburgenland. Sonst aber heute nochmal richtig schön, bei viel Sonnenschein, maximal 29 Grad.
5: Hi zu euch ins Auto, das ist der Blick auf Österreichs Straßen und in Oberösterreich ein Unfall passiert auf der S10. Der Mühlviertler Schnellstraße Richtung Freistadt, deshalb der Tunnel Neumarkt gesperrt. Da heißt leider die Dauer der Sperre abwarten. Ansonsten läuft es aber ganz gut auf Österreichs Straßen. Gute und vor allem sichere Fahrt.
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7: Und damit willkommen im Büro, willkommen auf der Baustelle, willkommen in der Arbeit. Wir teilen die Woche mit den besten Beats für deinen Mittwoch und falls du jetzt immer noch nicht munter bist, dann werden wir das jetzt schlagartig ändern. Schönen guten Morgen, hier kommen Kid Cudi und Crookers mit Day and Night.

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1: Das ist ein wundervolles Thema für eine Ballade.

0: So, Feierabend, Emma.
1: Dolls United am Mittwochvormittag hier bei uns auf KRONE HIT Eurodance Express. Wir begleiten dich hinein in den Arbeitstag und versorgen dich mit der passenden Musik. Let's go!
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0: damit Happy Mittwoch. Wir teilen die Woche mit all deinen Lieblingshits. Nice, dass wir gemeinsam durch den Arbeitstag tanzen. Hier kommt Cascada mit Summer of Love.
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1: Unser Nachbarland Deutschland kommt aktuell nicht zur Ruhe. Nachdem es gestern eine Explosion bei einem Kraftwerk in Brandenburg gibt, dürfte es heute in der Nacht erneut einen Anschlag auf ein Kraftwerk in der Nähe von Köln gegeben haben. Außerdem läuft am Hauptbahnhof Augsburg seit den frühen Morgenstunden ein Großeinsatz wegen einer Explosion. Die Explosion passiert um etwa 5 Uhr in der Früh in einem Durchgang. Deutsche Medien schreiben von mehreren Leichtverletzten durch ein Knalltrauma. Mehrere Fensterscheiben sollen geborsten sein. Sprengstoffexpertinnen und Experten der Polizei sind vor Ort. Wegen des Einsatzes ist der Bereich vor dem Bahnhof Augsburg gesperrt. Im öffentlichen Verkehr gibt es stärkere Beeinträchtigungen. Wer für die Sprengsätze bei den Kraftwerken in Brandenburg und Köln verantwortlich ist, ist noch nicht klar. Dafür dürfte bereits feststehen, wer für den versuchten Anschlag auf den Flughafen Leipzig vor wenigen Wochen verantwortlich ist, nämlich Russland. Die Spur führt zum russischen Geheimdienst, sagt die deutsche Regierung gestern. Die Russen verstärken ja zuletzt ihren hybriden Krieg gegen Europa. Deswegen will die NATO heute auch eine Sitzung darüber abhalten. In Tirol und Niederösterreich hat es in der Nacht auf heute zwei leichte Erdbeben gegeben. Wie der österreichische Erdbebendienst Geosphere Austria meldet, hatte das Beben östlich von Innsbruck eine Stärke von 2,6. Es hat sich gegen 3:30 in der Früh ereignet und wurde vor allem zwischen Innsbruck und Wattens deutlich verspürt. Die Bevölkerung berichtet von einem Grollen des Untergrunds und klirrenden Gläsern. Schäden an Gebäuden gibt es keine. Schäden gibt es auch nicht in Niederösterreich. Dort gab es ein Beben in der Nähe von Ebreichsdorf. Das Beben um 2.18 Uhr in der Früh hat eine Stärke von 2,5. In der Fußball-Bundesliga steht heute ein echter Kracher an. Tabellenführer Rapid Wien trifft auf Red Bull Salzburg. Die Bullen haben gegen die Hütteldorfer zuletzt 3 Niederlagen in Folge kassiert und wollen sich heute revanchieren. Anpfiff ist um 20.30 Uhr.
2: Das ist euer Verkehrsupdate. Da läuft es heute eigentlich ganz gut. Eine Meldung gibt es aber in Niederösterreich, A5 Richtung Wien, zwischen Schrick und Gawainstal. Da steht ein Auto mit Panne auf der linken Fahrspur. Ihr kommt momentan aber ganz gut rechts vorbei. Ich wünsche euch eine gute Fahrt.
3: Schönen Vormittag mit den Wetteraussichten. Im Süden heute viele Wolken, da immer wieder Regenschauer, am Nachmittag auch mal Gewitter mit dabei. Der Rest kriegt einen Sonne-Wolken-Mix, die meiste Sonne ganz im Westen und von Oberösterreich bis ins Nordburgenland bei 29 Grad maximal. Morgen am Vormittag teilweise noch nass, später sommerlich bis zu 29 Grad.
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2: Und da dürfen Bellini natürlich nicht fehlen. Wir tanzen durch den Mittwochvormittag. Nina Schachinger hier. Happy Wochenteiler.

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0: Mr. President, am Mittwochvormittag hier bei uns auf KRONE HIT Eurodance Express. Wir begleiten dich durch deinen Arbeitstag und versorgen dich mit der passenden Musik und die kommt jetzt von The Bowser.
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Hallo, hallo! Ich hoffe, du bist fit reingestartet in die Wochenmitte. Wir versorgen dich den ganzen Vormittag lang mit den schnittigsten Beats für deinen Schnittwoch. Und um Punkt 11 gibt's ein Update von meinen lieben Kolleginnen und Kollegen aus der News-Redaktion. Also Wetter, Nachrichten und Verkehr. Nice, dass du da bist. Let's go! Hier kommen Rednecks! 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
1: Nach einer Explosion in der Nähe des Augsburger Hauptbahnhofs hat die Polizei einen weiteren verdächtigen Gegenstand gefunden. Deswegen ist der Hauptbahnhof derzeit völlig abgesperrt. Auch der Zugverkehr ist komplett eingestellt. Zwei Menschen wurden bei der Explosion leicht verletzt. Es soll sich um ein Knalltrauma handeln. Laut der Bild-Zeitung wurde eine Handgranate in der Nähe eines Juweliers gefunden. Deswegen vermuten deutsche Medien, dass es sich um einen Zusammenhang mit der organisierten Kriminalität handelt und nicht der Hauptbahnhof Ziel der Explosion gewesen ist. Der russische Ex-Präsident Dmitri Medvedev droht Deutschland heute mit direkten Angriffen. Grund sind die Sanktionen, die Deutschland gestern gegen Russland verhängt hat. Russland soll ja für den versuchten Sprengstoffanschlag auf den Flughafen Leipzig verantwortlich sein. Medvedev bezeichnet die deutsche Führung heute als neonazistisch und russophob und droht im selben Atemzug mit Anschlägen auf die Militärinfrastruktur in Deutschland und auf mehrere weitere Ziele in Berlin. Der ehemalige Kicker-Liner-Chef Hermann Wieser fordert heute seine Entlassung aus der Untersuchungshaft. Wieser sitzt seit August wegen Betrugsverdachts in U-Haft. Er soll die Notlage von Hochwasseropfern im September 2024 ausgenutzt haben. Konkret geht es darum, dass Unwasseropfern ein 20% Rabatt angeboten wurde. Viele haben eine Anzahlung getätigt, die Möbel aber nie bekommen, weil die Möbelkette eben schon in großen Problemen war. Der Anwalt von Wieser spricht jetzt von einer medialen Vorverurteilung. Wieser soll nicht gewusst haben, dass die Möbel nicht geliefert werden können. In der Fußball-Bundesliga steht heute ein echter Kracher an. Tabellenführer Rapid Wien trifft auf Red Bull Salzburg. Die Bullen haben gegen die Hütteldorfer zuletzt 3 Niederlagen in Folge kassiert und wollen sich heute revanchieren. Anpfiff ist um 20.30 Uhr.
2: Schönen Mittwoch mit den Wetteraussichten. Sommerlich heute mit bis zu 29 Grad. Sonne und Wolken im Wechsel. Am schönsten ganz im Westen und bei euch von Oberösterreich bis ins Nordburgenland. Der Süden kriegt am Nachmittag vermehrt Wolken und auch mal ein Gewitter ab. Morgen dann windig, teilweise stürmisch. Nass wird es teilweise in der Früh, aber dann später sommerlich warm mit bis zu 29 Grad.
3: Das ist der Blick auf Österreichs Straßen. Euer Verkehrsupdate, da läuft es heute richtig gut. Auch momentan sind uns keine längeren Verzögerungen, Staus oder Unfälle gemeldet. Also freie Fahrt voraus. Ich wünsche euch eine gute Fahrt.
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3: Und damit willkommen im Mittwochvormittag. Wir dancen hinein in die Wochenmitte. Und das machen wir jetzt nicht irgendwie. Das machen wir jetzt gescheit. Mit dem Song der Songs. Der perfekte Song für einen Mittwoch, für einen Dance Day. Hier kommt Mr. Levi Heron mit The Glen.

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13: Ist uns nicht bekannt. Bitte überprüfen Sie die Rufnummer.

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0: Und da sind wir auch schon mit Vollgas unterwegs in Richtung Mittagspause. Also schnell arbeiten, sodass wir schnell zum Essen kommen. Auf geht's! Hier kommt eine absolute Rakete von DB Boulevard. Das ist Point of View.
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1: Beim Bahnhof in Augsburg kann die Polizei heute Vormittag Entwarnung geben. Der Bahnhof ist wieder geöffnet. In der Früh hat es ja eine Explosion mit zwei leicht Verletzten gegeben. Laut deutschen Medien ist eine Handgranate vor einem Juwelier explodiert, direkt in Bahnhofsnähe. Die Polizei prüft jetzt einen Zusammenhang mit dem organisierten Verbrechen. Der Hauptbahnhof soll nicht das Ziel gewesen sein, schreibt die Bild-Zeitung. Eine Dreijährige hat gestern Abend in Graz einen Sturz aus dem 5. Stock ohne größere Verletzungen überlebt. Ihre 13-jährige Schwester hat sie auf den Arm genommen, um ihr während der Wartezeit auf den Lift den Blick über das Geländer zu ermöglichen. Dabei dürfte sich die Kleine so weit nach vorne gebeugt haben, dass sie aus den Händen der Jugendlichen gleitet. Das Kind stürzt in ein Steinbeet. Laut ersten Untersuchungsergebnissen hat die Dreijährige nur kleinere Blessuren. Kärntens SPÖ-Landeshauptmann Daniel Fehner macht jetzt richtig Druck auf die Bundespartei. In aktuellen Umfragen liegt die SPÖ bei 15-16%. Für Fehner ist das eine Kleinstpartei, wie der SPÖ-Kärntner Landeshauptmann im ORF Kärnten Sommergespräch sagt. Ob Andreas Babler der Richtige an der Spitze sei, das lässt er offen. Wenn die Umfragen kurz vor der Nationalratswahl immer noch so schlecht sind, dann wäre das für ihn die Deadline. Die englische Premier League hat in diesem Sommer einen neuen Ausgaberekord für neue Spieler aufgestellt. Die 20 Vereine der Premier League haben insgesamt über 4 Milliarden Euro für neue Fußballer ausgegeben. Allein Manchester City hat fast eine halbe Milliarde Euro investiert und ist damit der Ausgabenkaiser. Mit dieser Saison spielen ja auch erstmals 5 Österreicher in der Premier League. Kevin Danso wechselt zu Sunderland, Xaver Schlager spielt bei Nottingham, Michael Swoboda bei Brighton, Yannick Schuster bei Brentford und David Affengruber, der spielt seit gestern für Fulham.
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4: Schönen Mittwoch mit den Wetteraussichten. Heiß heute, bis zu 29 Grad. Viel Sonne mit dabei, ganz ohne Wolken geht's allerdings doch nicht. Vor allem der Süden dann am Nachmittag teilweise mit Gewittern. Morgen laut Wettertrend, teilweise stürmisch, nass am Vormittag noch oder in der Früh besser gesagt. Später dann mehr Sonne mit bis zu 29 Grad.
5: Das ist der Blick auf Österreichs Straßen, euer Verkehrsupdate. Läuft heute richtig gut. Aktuell sehe ich da nämlich keine längeren Verzögerungen bei euch im Auto. Also ich wünsche euch eine gute Fahrt.
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7: Oh yes, und da tanzen wir auch schon hinein in die Mittagspause mit Ozone und Dragostea Dintei. Mahlzeit.

0: Die Stimmung im Büro ist gerade vermutlich am absoluten Höhepunkt. Und das nicht nur, weil jetzt der beste Teil des Arbeitstages kommt, nämlich die Mittagspause, sondern auch, weil die Musik einfach passt. Genieß deine Mittagspause und lass es dir gut schmecken. Wir servieren dir passend zum Lunch die perfekten Beats. Schön, dass du da bist.
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0: voll cool, dass wir zusammen zu den besten und verrücktesten Partyhits feiern. Sind wir ehrlich, diese Eskalation braucht's einfach manchmal. Und wer weiß, in eurem Umfeld sind mehr Partytiger als ihr denkt. 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

Happy Wochenteiler! Nina Schachinger hier. Gleich haben meine lieben Kolleginnen und Kollegen aus der Nachrichtenredaktion die wichtigsten Infos des Tages für dich. Und ich sag hiermit Tschüss für heute. Wir hören uns morgen wieder ab 6 Uhr zum gemeinsamen Aufstehen. Mein Name ist Nina Schachinger. Baba.

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1: Kärntens SPÖ-Landeshauptmann Daniel Fellner macht jetzt richtig Druck auf die Bundespartei. In aktuellen Umfragen liegt die SPÖ bei 15-16%. Für Fellner ist das eine Kleinstpartei, wie der SPÖ-Kärntner Landeshauptmann im ORF-Kärnten-Sommergespräch sagt. Ob Andreas Babler der Richtige an der Spitze sei, das lässt er offen. Wenn die Umfragen kurz vor der Nationalratswahl immer noch so schlecht sind, dann wäre das für ihn die Deadline. Beim Bahnhof in Augsburg kann die Polizei heute Vormittag Entwarnung geben. Der Bahnhof ist wieder geöffnet. In der Früh hat es ja eine Explosion mit zwei leicht Verletzten gegeben. Laut deutschen Medien ist eine Handgranate vor einem Juwelier explodiert, direkt in Bahnhofsnähe. Die Polizei prüft jetzt einen Zusammenhang mit dem organisierten Verbrechen. Der Hauptbahnhof soll nicht das Ziel gewesen sein, schreibt die Bild-Zeitung. Eine Dreijährige hat gestern Abend in Graz einen Sturz aus dem 5. Stock ohne größere Verletzungen überlebt. Ihre 13-jährige Schwester hat sie auf den Arm genommen, um ihr während der Wartezeit auf den Lift den Blick über das Geländer zu ermöglichen. Dabei dürfte sich die Kleine so weit nach vorne gebeugt haben, dass sie aus den Händen der Jugendlichen gleitet. Das Kind stürzt in ein Steinbeet. Laut ersten Untersuchungsergebnissen hat die Dreijährige nur kleinere Blessuren. Die englische Premier League hat in diesem Sommer einen neuen Ausgaberekord für neue Spieler aufgestellt. Die 20 Vereine der Premier League haben insgesamt über 4 Milliarden Euro für neue Fußballer ausgegeben. Allein Manchester City hat fast eine halbe Milliarde Euro investiert und ist damit der Ausgabenkaiser. Mit dieser Saison spielen ja auch erstmals 5 Österreicher in der Premier League. Kevin Danso wechselt zu Sunderland, Xaver Schlager spielt bei Nottingham, Michael Swoboda bei Brighton, Yannick Schuster bei Brentford und David Affengruber, der spielt seit gestern für Fulham.
2: Schönen Nachmittag mit den Wetteraussichten. Ein Mischmasch aus Sonne und Wolken, bisschen Wolkenüberschuss Richtung Süden. Vor allem bei euch in Kärnten und der Steiermark. Dann auch mal Regen oder Gewitter mit dabei bei sommerlichen 29 Grad maximal heute. Morgen fegt dann ordentlicher Wind durchs Land, dazu Sonne und Wolken. Stellenweise noch ein bisschen nass in der Früh, später wird es dann sommerlich warm. Wird bis zu 29 Grad wieder. Ein Blick auf die Straßen. Wir sind in Wien, Tangente Richtung Südautobahn. C hier zwischen Hansenkurve und der Baustelle am Knoten Fürsendorf. Das kostet euch 10 Minuten. Sonst aber alles gut. Weiterhin gute Fahrt.
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3: Wir gehen jede Stunde mit einem Dance Classic rein für mehr Power am Mittwoch. Dass wir gut durch den Tag kommen, dann starten wir rein. Bloody Mary, Trinix Remix. Gehen wir's an? Ja.

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Der August ist vorbei, wir sind jetzt mittendrin im September, aber wir halten den Vitamin-D-Teil natürlich weiterhin hoch. Freue mich, dass du da bist. Ich habe jetzt für dich Rio mit Eugene und dem Hit Summer Jam. Gehen wir's an.

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Dein Kind nutzt voll die Ferienwoche aus, schickt dir dauernd Fotos vom Fußballplatz. Ganz ehrlich, verdient ist verdient. Sowas ist immer cool, bevor es mit der Schule losgeht, nochmal ordentlich auspowern und lange wach bleiben. Und wir geben weiter Gas in der Arbeit. Wir hackeln jetzt noch ein bisschen was. Bei uns rennt das Werkel nämlich rund um die Uhr. Freu dich jetzt auf No Mercy und Please Don't Go. Wir sind Eurodance Express und pushen dich durch deinen Mittwoch.

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1: Der 17-jährige Jugendliche, der in der Nacht auf Dienstag in der Justizanstalt Klagenfurt einen 19 Jahre alten Mithäftling getötet haben soll, ist geständig. Wie Recherchen der APA ergeben haben, gibt es Hinweise auf psychische Auffälligkeiten bei dem 17-Jährigen. Die Staatsanwaltschaft hat ein psychiatrisches Gutachten in Auftrag gegeben. Die Wirtschaftskammer Österreich startet heute mit dem angekündigten Stellenabbau. 200 Mitarbeiterinnen und Mitarbeiter sind beim AMS zur Kündigung angemeldet worden. Wie viele Stellen genau abgebaut werden, ist noch offen. Es gibt einen Sozialplan, der unter anderem freiwillige Abfertigungen vorsieht. Ab 2030 sollen jährlich 100 Millionen Euro eingespart werden. Burgenlands Landeshauptmann Hans-Peter Doskozil ist heute erstmals seit seiner Kehlkopfentfernung im April wieder im Landtag aufgetreten. Bei einer Sondersitzung zu den Landesfinanzen hat er seine Finanzpolitik verteidigt und Kritik am Landesrechnungshof und der Opposition geübt. Doskozil hat eine Stimmprothese verwendet. Zwei Öltanker sind heute in der Straße von Hormus auf Seeminen aufgelaufen. Die Schiffe sind manövrierunfähig. Zwei Seeleute sind bei dem Zwischenfall ums Leben gekommen. Die iranischen Revolutionsgarden haben die Warnung ausgesprochen, dass die Passage vermint ist. US-Präsident Donald Trump hat erst letzte Woche erklärt, alle Minen in den internationalen Gewässern von Hormus seien geräumt oder gesprengt worden.
2: Das Wetterupdate heute Nachmittag. Sonne-Wolken-Mix mit Maxi-Werten von 29 Grad. Immer wieder sonnig auch morgen, sehr windig, trocken jedenfalls bei Temperaturen wie heute. Freitag sogar wieder heiß, bis zu 32 Grad und Sonne pur. Das ist auf den Straßen los, eine einzige Meldung. Tangente in Wien, Richtung Südautobahn schon sehr Verkehr. Zwischen Hansenkurve und der Baustelle Knoten Vöseldorf. Gute Fahrt.
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4: Eine weitere Stunde, in der wir uns gegenseitig pushen, da ist schon der nächste Koffeinkick. Na schon, so schnell geht's. Freu dich jetzt auf Taka Pro mit Taka da. Schön, dass du da bist.

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Und wir freuen uns, dass du uns hörst. Mit Eurodance geht einfach alles leichter. Da ist sogar die gestresste Kollegin gut drauf. Genieß deine Lieblingsmusik aus den Boxen. Britney Spears haben wir jetzt, DJ Bobo und die Chemical Brothers. Die mixe ich uns jetzt rein. Let's go!

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Krone Hit Eurodance Express hier. Schön, dass du da bist. Ich würde sagen, jetzt gönnen wir uns einmal eine schöne Nummer aus den 90ern. Mr. President mit Jojo Action. Gehen wir's an?

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1: Der ÖAMTC kritisiert heute den Tarifdschungel beim Laden von E-Autos. Laut einer aktuellen Studie gibt es an den Ladesäulen teils massive Preisunterschiede, je nachdem welche Ladekarte verwendet wird. Im Extremfall kann der Preis fast 2,5-mal so hoch sein. Der ÖAMTC fordert deshalb klare Regeln für transparente und faire Preise. In der Nähe des Augsburger Hauptbahnhofs in Deutschland ist es in der Nacht zu einer Explosion gekommen. Zwei junge Menschen sind dabei leicht verletzt worden. Mehrere Medien berichten, dass es sich um eine Handgranate gehandelt hat. Die Polizei hat das bisher nicht bestätigt. Der Zugverkehr war wegen der Sperren stundenlang unterbrochen. Burgenlands Landeshauptmann Hans-Peter Doskozil ist heute erstmals seit seiner Kehlkopfentfernung im April wieder im Landtag aufgetreten. Bei einer Sondersitzung zu den Landesfinanzen hat er seine Finanzpolitik verteidigt und Kritik am Landesrechnungshof und der Opposition geübt. Doskozil hat eine Stimmprothese verwendet. Zwei Öltanker sind heute in der Straße von Hormus auf Seeminen aufgelaufen. Die Schiffe sind manövrierunfähig. Zwei Seeleute sind bei dem Zwischenfall ums Leben gekommen. Die iranischen Revolutionsgarden haben die Warnung ausgesprochen, dass die Passage vermint ist. US-Präsident Donald Trump hat erst letzte Woche erklärt, alle Minen in den internationalen Gewässern von Hormus seien geräumt oder gesprengt worden.
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3: Das Wetterupdate für heute Abend. Den Süden entlang wird es ein bisschen nass. Also von Tirol bis ins südliche Burgenland. Die Tiefstwerte nachts dann zwischen 8 und 17 Grad. Morgen Mittwoch zeitweise Sonne, im Süden mehr Wolken und da auch mal Schauer. Donnerstags windig und sommerlich warm. 29 Grad sind möglich. Vor allem nachmittags kommt Sonne raus. Das Update von den Straßen. Niederösterreich A2 Richtung Graz, Stau bei Mödling wegen Überlastung. A4 Richtung Wien, bei Fischerment eine Unfallstelle, die Überholspur blockiert, kurzer Stau. Und Tangente in Wien Richtung Agran, Stau zwischen Gürtelausfahrt und Knotenprater. Gute Fahrt.
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5: Nur weil der Sommer vorbei ist, heißt das noch lange nicht, dass wir kein Vitamin D mehr haben. Also bei uns in der Playlist ist viel dabei. Sehr viel sogar. Hier unser Sonnenschein, Luna.

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Corona Hits Eurodance Express hier am Start. Freue mich, dass du da bist. Du kriegst bei uns natürlich alles, was dir Spaß macht. Du kriegst die besten 90er, die besten 2000er, die besten 2010er und auch alles ab 2020. Da gibt es eine eigene Sendung, Eurodance. Da bekommst du die aktuellsten Dance-Hits eben der letzten 6 Jahre. Gibt so viel gute neue Musik, dass man da am Ball bleiben, gell? Dass wir nicht den Überblick verlieren. Jeden Dienstag ab 17 Uhr eine ganze Stunde lang hier bei uns. Und apropos Musik der letzten 6 Jahre, Crystal and Notion, The Days.

0: Das war Let's Go. 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
1: Physisch in der Arbeit, aber gedanklich, da sind wir schon längst im Urlaub. Ich finde, das ist so wichtig zum Entschleunigen. Was mir am meisten taugt, die ganze Zeit am Meer liegen, am Abend gemütlich was essen gehen. Ich beneide dich. Aber ich gönn's dir, freu dich drauf. Und jetzt freust du dich musikalisch, dass du da auch in Stimmung kommst mit den Wenger Boys. Und die haben einen Hit, die verbinde ich übrigens immer mit einem super schönen Sommerurlaub. Boom, boom, boom, boom. Schön, dass du da bist.

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1: Die EU-Kommission rechnet mit mehr Plänen zur Renaturierung. Neben Österreich haben erst 6 andere EU-Länder ihre nationalen Wiederherstellungspläne nach Brüssel geschickt. Die Frist für die Entwürfe ist am 1. September aber abgelaufen. In den Plänen soll dargelegt werden, wie die Länder geschädigte Ökosysteme wiederherstellen wollen. Der Fahrdienstvermittler Uber will weltweit rund 3.300 Stellen streichen. Das sind etwa 10% der gesamten Belegschaft. In einem groß angelegten Konzernumbau soll mehr Geld in das Kerngeschäft und Wachstumsfelder gesteckt werden. Bei den Führungskräften soll die Anzahl um ein Fünftel sinken. Burgenlands Landeshauptmann Hans-Peter Doskozil ist heute erstmals seit seiner Kehlkopfentfernung im April wieder im Landtag aufgetreten. Bei einer Sondersitzung zu den Landesfinanzen hat er seine Finanzpolitik verteidigt. Doskozil ist mit einer Stimmprothese ausgestattet. Der ÖAMTC kritisiert heute den Tarifdschungel beim Laden von E-Autos. Laut einer aktuellen Studie gibt es an den Ladesäulen teils massive Preisunterschiede, je nachdem welche Ladekarte verwendet wird. Im Extremfall kann der Preis fast 2,5-mal so hoch sein. Der ÖAMTC fordert deshalb klare Regeln für transparente und faire Preise.
2: Wetterupdate heute Abend, paar Schauer möglich im Süden, vielleicht mal ein Gewitter, über Nacht dann 8 bis 18 Grad als Tiefstwerte. Donnerstag warm, 30 Grad, windig ist es, am meisten Sonne im Westen und im Süden, paar Schauer im Osten. Freitag, spätestens Nachmittag, für alle sonnig, 32 Grad sind möglich. Das ist auf den Straßen los, A2 Niederösterreich, kurzer Stau bei Mödling Richtung Graz. Tangente in Wien, Richtung Kagran, Stau zwischen Lahrbergtunnel und Knotenprater, Richtung Südautobahn, Stau zwischen Stadtlau und Knotenprater. Linz A7, Richtung Westautobahn, Stau zwischen Prinz-Eugen-Straße und Salzburger Straße. Und B127 in beiden Richtungen, Stau in Puchenau, wegen Überlastung. Gute Fahrt!
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3: Und weil wir jetzt gerade im Homeoffice sind, stehen wir kurz auf. Ja, aufstehen, komm. Und schütteln uns kurz zu diesem Banger. No Party Dao. Richtig cooler Song.

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1: Mit Corona und Rhythm is a Dancer. Also ich kann mir persönlich keine 90er-Party vorstellen ohne diesen Hit. Aber früher hat man tatsächlich nicht so wirklich daran geglaubt. Allerdings anfangs nur so als Bonusstück für ein Snap-Album geplant. Dann haben sie den Hit, testen sie den Hit im Club an und auf einmal funktioniert er richtig. Und zwar so gut, dass sie entscheiden, ihn doch rauszubringen. 1992 war das. Super Entscheidung.

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1: Krone Hit Eurodance Express hier, der Rhythm of Your Life. Uns gibt's übrigens auch als App. Checkst du dir, kannst rund um die Uhr deine Lieblings-Dance-Hits haben am Handy. Macht Sinn. Zum Beispiel, wenn du gerade im Ausland bist, einfach nur am Strand liegen, Play drücken.

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1: Und ich danke dir, dass du einer von 29.000 Eurodancern bist. Seit Anfang an bist du an unserer Seite. Und jetzt gibt es uns schon über 2 Jahre. Am 21. Juni 2024 waren wir das erste Mal an Air. Und wir werden immer mehr aus der Community. Unterstütze uns gern, dass wir noch ein bisschen größer werden. Erzähl's gern deinen Freunden. Damit würdest du uns enorm helfen. Und jetzt was zum Mitsingen für dich. Cascada, Every Time We Touch. Hau mal rein.

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1: Die EU-Kommission rechnet mit mehr Plänen zur Renaturierung. Neben Österreich haben erst 6 andere EU-Länder ihre nationalen Wiederherstellungspläne nach Brüssel geschickt. Die Frist für die Entwürfe ist am 1. September aber abgelaufen. In den Plänen soll dargelegt werden, wie die Länder geschädigte Ökosysteme wiederherstellen wollen. Der Fahrdienstvermittler Uber will weltweit rund 3.300 Stellen streichen. Das sind etwa 10% der gesamten Belegschaft. In einem groß angelegten Konzernumbau soll mehr Geld in das Kerngeschäft und Wachstumsfelder gesteckt werden. Bei den Führungskräften soll die Anzahl um ein Fünftel sinken. Die Stadt Graz hat heute eine vorübergehende Haushaltssperre verhängt. Die Bearbeitung neuer Förderansuchen sowie Bestellungen wird eingeschränkt. Grund dafür ist eine kurzfristig erhöhte Belastung der städtischen Liquidität. Die neue Stadtregierung hat erst letzte Woche ihr Amt angetreten. Der ÖAMTC kritisiert heute den Tarifdschungel beim Laden von E-Autos. Laut einer aktuellen Studie gibt es an den Ladesäulen teils massive Preisunterschiede, je nachdem welche Ladekarte verwendet wird. Im Extremfall kann der Preis fast 2,5 Mal so hoch sein. Der ÖAMTC fordert deshalb klare Regeln für transparente und faire Preise.
2: Wetterupdate heute Abend, paar Schauer möglich im Süden, vielleicht mal ein Gewitter, über Nacht dann 8 bis 18 Grad als Tiefstwerte. Donnerstag warm, 30 Grad, windig ist es, am meisten Sonne im Westen und im Süden, paar Schauer im Osten. Freitag, spätestens Nachmittag, für alle sonnig, 32 Grad sind möglich. Das Update von den Straßen, Achtung Linz, A7 Richtung Freistadt, im Tunnel Bindermichelsperre, ein LKW hat die Höhenkontrolle ausgelöst. Aber besser vor Ort abwarten, das kann nicht allzu lang dauern. A7 Richtung Westautobahn, Überlastung, damit Stau zwischen Prinzregentstraße und Salzburger Straße. Auch vor dem Römerbergtunnel Stau Richtung Lände. Tangente in Wien, Richtung Kagran-Stau zwischen Lahrbergtunnel und Knotenprater. Richtung Südautobahn Stau zwischen Stadlau und Knotenprater. Salzburger A10 bei Werfen, Blockabfertigung vor dem Helbersbergtunnel. 20 Minuten länger Richtung Salzburg. Und Tirol B171, Sperre bei Kirchbichl in beiden Richtungen nach einem Unfall. Umleitung über die A12. Gute Fahrt.
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3: Und wir gehen rein mit ganz viel schwedischer Eurodance Power. Mein Name ist Daniel Merano. Ich freue mich, dass du am Start bist. Und jetzt hören wir rein. Cut Night Show. Let's go.

Krone Hit Eurodance Express hier. Freue mich, dass du am Start bist. Komm gerne in unseren Inner Circle. Da gibt es regelmäßige Newsletter, Backstage-Infos zum Sender und on top kriegst du auch alle Gewinnspiele mit. Einfach nur anmelden bei uns auf eurodance.at. Während du das machst, habe ich jetzt hier einen Hit für dich aus Schweden. Ace of Base mit All That She Wants. Schön, dass du da bist.

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Genauso wie Michael Gray's Hit The Weeknd können wir es auch nicht mehr warten, bis endlich das Wochenende startet. Aber hey, 3 Tage, die haben wir schon mal geschafft. Es geht voran. Einfach ganzen Tag Eurodance hören, vergeht auch die Zeit. Allein mit diesem Hit gehen schon wieder 3 Minuten rum. The Weeknd, jetzt.

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1: Die EU-Kommission rechnet mit mehr Plänen zur Renaturierung. Neben Österreich haben erst 6 andere EU-Länder ihre nationalen Wiederherstellungspläne nach Brüssel geschickt. Die Frist für die Entwürfe ist am 1. September aber abgelaufen. In den Plänen soll dargelegt werden, wie die Länder geschädigte Ökosysteme wiederherstellen wollen. Der Fahrdienstvermittler Uber will weltweit rund 3.300 Stellen streichen. Das sind etwa 10% der gesamten Belegschaft. In einem groß angelegten Konzernumbau soll mehr Geld in das Kerngeschäft und Wachstumsfelder gesteckt werden. Bei den Führungskräften soll die Anzahl um ein Fünftel sinken. Burgenlands Landeshauptmann Hans-Peter Doskozil ist heute erstmals seit seiner Kehlkopfentfernung im April wieder im Landtag aufgetreten. Bei einer Sondersitzung zu den Landesfinanzen hat er seine Finanzpolitik verteidigt. Doskozil ist mit einer Stimmprothese ausgestattet. Der ÖAMTC kritisiert heute den Tarifdschungel beim Laden von E-Autos. Laut einer aktuellen Studie gibt es an den Ladesäulen teils massive Preisunterschiede, je nachdem welche Ladekarte verwendet wird. Im Extremfall kann der Preis fast 2,5 Mal so hoch sein. Der ÖAMTC fordert deshalb klare Regeln für transparente und faire Preise.
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3: Ich sehe sehr viel Sonne auf unserer Wetterkarte und so ein Sonne-Wolken-Mix in Burgenland, Wien und in Graz. Die wärmsten Orte gerade Tulln und Wolkersdorf mit 29 Grad. Windig und zeitweise sonnig ist es morgen Donnerstag. Von Oberösterreich bis ins Burgenland und bis in die Steiermark gibt es einen Mix aus Sonne und Wolken. Es kann auch etwas regnen, Temperaturen bis zu 30 Grad, das heißt, es bleibt sommerlich. Einiges los auf Österreichs Straßen. Wir starten in Wien auf der A23 Richtung Kagran. Da gibt es Stau zwischen dem Lahrbergtunnel und dem Knoten Prater. Stau auch auf der A4 stadteinwärts ab Schwechat. A23 Richtung Südautobahn. Stau zwischen Stadlau und dem Knoten Prater. Stau auch auf der A22 stadteinwärts ab dem Tunnel Kaisermühlen. Innerstädte Staus auf der Brigitte-Nauer-Lände, am Franz-Josefs-Quai, der Grünberg- und der Altmannsdorfer Straße stadtauswärts, dem Währinger Gürtel bei der Nussdorfer Straße und abschnittsweise am Wiedner- und Landstraße und dem Margaretengürtel. Steiermark, A2 Richtung Villach bei Graz-Ost ist die Unfallstelle geräumt, es gibt keine Probleme mehr. Oberösterreich, A7 Richtung Westautobahn, abschnittsweise Stau zwischen der Prinz-Eugen-Straße und der Salzburger Straße wegen Überlastung. Stau auch vor dem Römerbergtunnel Richtung Lende, Stau weiters auf der Umfahrung Traun bei Haid. Und B127 Rohrbacher Straße in beiden Richtungen. In Buchenau gibt es Stau wegen Überlastung, vor allem von links kommend müsst ihr 15 Minuten mehr einplanen. Gute Fahrt euch!
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3: Und jetzt Eurodance aus Südkorea zum Beginn der Stunde. Die Choreo von ihm, die haben wir alle noch im Kopf. Die hat sich da bei uns doch, glaube ich, schon festgebrannt. Die werden wir auch nie wieder vergessen. Psy mit Gangnam Style. Mein Name ist Daniel Merano. Freue mich, dass du am Start bist. Und jetzt viel Spaß beim Tanzen.

Krone-Hit Eurodance Express hier, The Rhythm of Your Life. Mein Name ist Daniel Merano und ich freue mich, dass wir jetzt so ein bisschen noch den Mittwochnachmittag, Mittwochabend haben wir es mittlerweile, miteinander verbringen. Du fährst gerade mit den Öffis nach Hause. Ein bisschen längerer Tag heute gewesen in der Arbeit, ne? Aber geschafft ist geschafft und sogar einen Sitzplatz bekommen in der U-Bahn. Na bitte. Also komm gut heim und freue dich jetzt auf viele weitere Banger. Max Alcazar habe ich für dich in dieser Stunde. Italo Brothers habe ich noch. Captain Hollywood Project, Dance to Trance und Illenium. Also, ein bisschen was vor noch.

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1: Es ist einer der ikonischsten Tänze. Ja, und gefühlt kann's außer mir jeder. Ich kann mir da diese Choreo nicht merken, also diesen Ablauf. Ich tu mir da einfach schwer. Also wenn du dafür einen Workflow hast, wie man sich das merken kann, bitte her damit. Vielleicht haben noch mehr das Problem. Einfach uns auf unserem Eurodance Express Instagram-Profil schicken. Ich rede natürlich von Los Del Rio mit Macarena. Ich wünsche dir einen wunderschönen Donnerstagabend hier bei uns.

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1: Eine Person ist in Tirol offenbar rund 110 Meter abgestürzt und dabei tödlich verletzt worden. Die Bergrettung Tannheim hat die Polizei heute über den Fund der Leiche verständigt. Die Person dürfte schon länger dort gelegen sein. Die Identität ist noch unklar. Eine Obduktion ist angeordnet worden. In der Formel 1 gibt es auch beim großen Preis von Italien in Monza einen Ersatzfahrer. Der Neuseeländer Liam Lawson wird erneut für den verletzten Isaac Hadjar einspringen. Hadjar hat sich in der Sommerpause am Handgelenk verletzt und kann auch dieses Wochenende nicht starten. Burgenlands Landeshauptmann Hans-Peter Doskozil ist heute erstmals seit seiner Kehlkopfentfernung im April wieder im Landtag aufgetreten. Bei einer Sondersitzung zu den Landesfinanzen hat er seine Finanzpolitik verteidigt. Doskozil ist mit einer Stimmprothese ausgestattet. Ein französischer Baumarkt bietet jetzt spezielle Unterhosen an, um das sogenannte Maurer-Dekolleté zu vermeiden. Die Herrenunterhosen haben einen besonders hohen Bund, damit bei der Arbeit nichts verrutscht. Zielgruppe sind sowohl professionelle Handwerker als auch Heimwerker. Die Unterhosen sind derzeit aber nur in der Filiale erhältlich und nicht online bestellbar.
2: Was wäre der Stand jetzt gerade in der Steiermark, zum Beispiel in Graz und Deutschlandsberg? Im Rest Österreichs bleibt es aber sehr freundlich. Viel Sonne, ja, hier und da schon ein paar Wolken, zum Beispiel bei euch in Wien und im Burgenland. Temperaturen aber im Schnitt bei 25 Grad. Morgen Donnerstag bleibt es warm, aber etwas wechselhafter. Sonne und Wolken wechseln sich ja ab. Der Wind legt zu und stellenweise kann es auch kurz regnen. Trotzdem sind wieder Temperaturen bis zu 30 Grad möglich. Salzburg, A10 Richtung Salzburg, Sperre des Tauerntunnels nach einem Unfall, auch die Auffahrt Zederhaus ist gesperrt. Richtung Villach ist auch ein Unfall passiert, es gibt 1-2 Kilometer Stau, bitte Vorsicht. Ausweichen geht hier sehr großräumig über die B99. Dann Wien, A23 Richtung Kagran, Stau zwischen dem Ladbergtunnel und dem Knoten Prater. Stau auch auf der A4 stadteinwärts ab Schwechat und A23 Richtung Südautobahn, Stau zwischen Stadlau und dem Knoten Prater. Stau auch auf der A22 stadteinwärts am Knoten Kaisermühlen.
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2: Neue Stunde, ein neuer Dance-Hit zum Reinschaken. Ja, zum Reinschaken, ich bin auch schon müde. Das ist King Africa mit La Bomba. Ich freue mich sehr, dass du am Start bist.

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1: Mit mir Daniel Merano und ich sag danke für diesen richtig coolen Mittwochnachmittag, Mittwochabend. Immer gut durch die Arbeit kommen, finde ich. Und nach Hause kommen mit den Öffis, mit dem Auto hat auch gut funktioniert. Ich freue mich schon sehr, dass wir uns morgen wieder hören, am Donnerstag. Und du weißt, jeden Donnerstag 17 bis 18 Uhr unsere Eurodance Express Lieferung. Also schon mal die Songs zusammenschreiben und mir einfach zuschicken. Ich wünsche dir einen wunderschönen Abend. Bis morgen. Bussi.

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1: Eine Person ist in Tirol offenbar rund 110 Meter abgestürzt und dabei tödlich verletzt worden. Die Bergrettung Tannheim hat die Polizei heute über den Fund der Leiche verständigt. Die Person dürfte schon länger dort gelegen sein. Die Identität ist noch unklar. Eine Obduktion ist angeordnet worden. In der Formel 1 gibt es auch beim großen Preis von Italien in Monza einen Ersatzfahrer. Der Neuseeländer Liam Lawson wird erneut für den verletzten Isaac Hadjar einspringen. Hadjar hat sich in der Sommerpause am Handgelenk verletzt und kann auch dieses Wochenende nicht starten. Burgenlands Landeshauptmann Hans-Peter Doskozil ist heute erstmals seit seiner Kehlkopfentfernung im April wieder im Landtag aufgetreten. Bei einer Sondersitzung zu den Landesfinanzen hat er seine Finanzpolitik verteidigt. Doskozil ist mit einer Stimmprothese ausgestattet. Ein französischer Baumarkt bietet jetzt spezielle Unterhosen an, um das sogenannte Maurer-Dekolleté zu vermeiden. Die Herrenunterhosen haben einen besonders hohen Bund, damit bei der Arbeit nichts verrutscht. Zielgruppe sind sowohl professionelle Handwerker als auch Heimwerker. Die Unterhosen sind derzeit aber nur in der Filiale erhältlich und nicht online bestellbar.
2: In Kärnten und der Steiermark sind am Abend noch einzelne Regenschauer und Gewitter dabei, aber das beruhigt sich später dann. Mehr Wolken in der Nacht in Oberösterreich und Niederösterreich, Wien und im Burgenland. Da gibt es auch ein bisschen Regen. In Tirol und Vorarlberg bleibt es klar und trocken. Dazu angenehme 18 Grad, also ideal zum Schlafen. Die Vorschau auf morgen Donnerstag ist wieder ein bisschen windiger und wechselhafter. Sonnige Phasen gibt es auch, da ziehen ein paar Wolken durch und regional ein paar Regentropfen möglich. An den Temperaturen ändert das aber nichts. Mit bis zu 30 Grad bleibt der Sommer noch da. Das ist schön so. Wir schauen kurz auf Österreichs Straßen. Salzburger 10 Richtung Salzburg. Die Sperre des Tauerntunnels ist aufgehoben. Die Unfallstellen sind geräumt. Die Staus lösen sich auf. Gute Fahrt.

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